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1: Ihr hört das Golden Mixtape Doodle bei Horaz 88.6 und die Sendung im Oktober hat DJ Jaywalk alias Holger Lund unter das Motto Golden Oktober gestellt. Ja, passender könnte es ja auch nicht sein. Und er spielt wieder mehr oder weniger kratzige Vinylfunde aus aller Welt. Den Reigen eröffnet Hildegard Knef, Gerd Wilden und sein Orchester mit Er hieß nicht von Oertzen. Danach kommen Titel von Fritz, vom Vocalno Instrumentalni Ensemble Pesniari mit ihrem Song Ruschniki. Das ist aus Weißrussland. Und dann noch Titel von Sharon McKnight, Sigrun Harðardóttir, das scheint aus Island zu sein, Irmanidage, The New Colony Six, The Silvers, Folder, Ishk Jalakar, Aura, Hati Hati, Aditya Dar. Dann, oh, sehr interessant, ein Artist Unknown, born 1974, mit dem Stück Be the Dancer aus dem Jahr 2025, also es ist ziemlich neu. Und ganz am Ende noch Takayuki Inoue aus Japan mit etwas, was ich wirklich nicht lesen kann. Jetzt wünsche ich euch aber erstmal viel Spaß mit der 47. Ausgabe des Golden Mixtape Doodle hier bei Horaz 88.6. Hildegard, lass das Band laufen.

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Und das war ein Titel von Takayuki Inoue. Und ihr habt ihn gehört beim Golden Mixtape Doodle Nummer 47 von DJ Jaywalk. Und die Sendung stand unter dem Leitmotto Golden October. Und schaltet auch wieder im November ein, wenn das Golden Mixtape Doodle Nummer 48 kommt. Na gut, aber das ist ja noch eine Weile hin. Bis dahin übergebe ich euch wieder ins laufende Programm von Horaz 88.6.

Ihr hört Tonebender bei Horaz 88.6. Ihr wisst ja, Tonebender ist eigentlich eine Produktion von Horaz für unsere kanadische Partnerstation Met Radio 1280 AM. Deswegen ist die erste Stunde auch immer auf Englisch moderiert. Aber jetzt geht's in der zweiten Stunde auf Deutsch weiter. Und was ihr da eben als Stück gehört habt, das war vom Komponisten Eldridge Priest, Nape Wrinkle Linger, gespielt vom Pianisten Roger Admiral. Vor wenigen Monaten erschienen auf dem Album Two So Like Nothing. Und ich muss sagen, dieses Album gefällt mir so ausgenommen gut, dass ich euch gerne auch noch das Titelstück spielen möchte. Also hier vom kanadischen Komponisten Eldridge Priest und performed von Roger Admiral das Titelstück Two So Like Nothing.

Eldridge Priest in der Darbietung des Pianisten Roger Admiral mit dem Titelstück des gleichnamigen Albums Two So Like Nothing. Und ihr habt es gehört, hier bei Tonebender auf Horaz 88.6. Ein weiteres Album, das hier bei mir auf dem Tisch liegt, stammt von der Komponistin Brunhild Ferrari. Tatsächlich heißt sie Brunhild Meyer-Ferrari und ist die Witwe des französischen Komponisten Luc Ferrari. Und das ist ja immer so ein bisschen ungerecht, immer nur als die Witwe von gelabelt zu werden. Denn tatsächlich ist Brunhild Ferrari eine eigenständige Komponistin, hat aber im Grunde erst nach dem Tod ihres Mannes vor 20 Jahren dann auch ihre Werke veröffentlicht, die teilweise dann auch inspiriert waren von Luc Ferrari oder mit ihm quasi zusammen entstanden sind oder im Dialog mit seinen Stücken. Wie auch immer, das neueste Album heißt L'Oreille Voleuse, also das diebische Ohr, und dort hat sie sich zusammengetan mit den beiden Avantgarde-Jazz-Musikern Eiko Ishibashi und Jim O'Rourke. Die habe ich in anderen Kontexten auch schon ein paar Mal in dieser Sendung gespielt und deswegen bin ich natürlich ganz geflasht, dass sie jetzt zusammen mit Brunhild Ferrari gearbeitet haben und ihre Komposition neu aufgeführt haben. Das Album ist ganz interessant, weil es eben die Originalversion enthält, also Brunhild Ferrari sozusagen solo und dann auch die von Ishibashi und O'Rourke eingespielte Fassung. Ich musste selber überlegen, was ich jetzt hier spielen möchte. Ich spiele jetzt mal die Version, die sozusagen zusammen mit den beiden deutlich jüngeren Musikern auch geschaffen worden ist. Also, ihr hört die nächsten rund 20 Minuten L'Oreille Voleuse von Brunhild Ferrari oder Brunhild Meyer-Ferrari, die tatsächlich ein eher gemächliches Tempo hat, auch ein paar Klänge natürlich hat, die einen, ja, wie soll ich sagen, ein bisschen in Unruhe aber auch versetzen mögen. Na, es ist ja immerhin experimentelle, moderne Komposition, aber doch, wie ich finde, ihre Magie haben. Also, jetzt sage ich gar nichts mehr. Viel Spaß mit dem diebischen

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Brunhild Ferrari mit ihrer Komposition L'Oreille Voleuse, eingespielt von Eiko Ishibashi und Jim O'Rourke, neulich erschienen auf dem gleichnamigen Album. Und das ist auch schon fast das Ende der Oktoberausgabe von Tonebender hier bei Horaz 88.6. Ihr wisst ja, ihr könnt Tonebender jeden Sonntag hören, auch wenn es immer nur einmal im Monat eine neue Ausgabe gibt. Tonebender läuft immer am Sonntag hier bei Horaz, so ab 7 Uhr morgens und nochmal in der Wiederholung ab 21 Uhr. Der letzte Titel, den ich in der Oktoberausgabe spielen möchte, verbindet sich eigentlich sehr schön mit dem Stück, das wir eben von Brunhild Ferrari gehört haben. Er stammt nämlich von Irmin Schmidt. Brunhild Ferrari wird nächstes Jahr 90. Irmin Schmidt ist vor 2 Jahren 90 Jahre alt geworden. Beide stammen aus Deutschland, beide leben in Frankreich. Na, das sind natürlich so Zufälle. Irmin Schmidt kennt ihr vielleicht auch. Am bekanntesten ist er wahrscheinlich geworden als der Gründer der, ja, wie soll man sie nennen, Jazz-Rock-Band Can. Aber tatsächlich ist Irmin Schmidt studierter Dirigent, Pianist und Komponist. Und er hatte auch mal in seinen jüngeren Jahren ein Sinfonieorchester geleitet und hat immer wieder Sinfonien, auch Klavierstücke geschrieben, Filmmusiken komponiert, ganze Opern geschrieben. Also er ist sehr breit aufgestellt. In diesem Jahr kam ein Album von ihm raus und ich hoffe, es ist nicht sein letztes. Aber es hat schon mal den, naja, etwas Trauer im Titel tragenden Namen Requiem. Was Schmidt hier macht, ist wirklich wunderschön, wenn man sich drauf einlässt. Er spielt präpariertes Klavier und wird dabei von Field Recordings begleitet, die er selber aufgenommen hat, also Geräuschen aus der Natur. Man hört sehr viel Vogelgezwitscher. Naja, ich fand es auch erst ein wenig befremdlich, aber das mal zum Beispiel am späten Abend in der Dunkelheit gehört oder am frühen Morgen, wenn die Welt noch sehr still ist, ist wirklich ganz fantastisch. Und deswegen dachte ich mir, das teile ich mit euch. Denn na, wir haben jetzt Sonntag, je nachdem, wie euer Samstag war, eure Samstagnacht war und wie ihr jetzt gerade drauf seid, könnten euch solche Klänge ja hier gerade sehr, sehr gut tun. Also, ohne weiteres Gelaber kommt jetzt hier Irmin Schmidt mit seinem kompletten Album Requiem. 40 Minuten, lasst euch drauf ein. Und wir hören uns auf der anderen Seite wieder.

0: Irmin Schmidt habt ihr da gehört mit seinem kompletten Album Requiem von 2026. Und damit ist die Oktoberausgabe von Tonebender hier auf Horaz 88.6 jetzt endgültig vorbei. Mein Name ist Oliver Zöllner. Ich entlasse euch in den hoffentlich entspannten Sonntag und übergebe euch wieder ins reguläre Horaz-Programm.
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1: In unserer Gesellschaft herrscht generell eine Schieflage davon, was Rassismus eigentlich ist. Viele denken einfach, plump gesagt, solange sie nicht so weit gehen und jemanden aus rassistischen Motiven zusammenschlagen, dann können sie auch nicht rassistisch sein. Und dann kommt auch noch ein subkultureller Aspekt dazu, weil man sich in einer vermeintlich total offenen und bunten Nische befindet und daher denkt, gar nicht rassistisch sein zu können. Dadurch baut sich ein Filter auf, in dem Kritik nur noch sehr schwer durchkommt. Gleichzeitig baut sich aber bei vielen eine Mauer auf, wodurch sie sich gar nicht mit ihren Privilegien beschäftigen und damit, wie andere für diese Privilegien bezahlen. Doch Rassismus ist bei weitem nicht nur eine Frage davon, ob man zur Gewalt gegenüber Menschen bereit ist, sondern davon, dass Menschen aufgrund von Vorurteilen oder Stereotypisierung von der normalen Gesellschaft bewusst ferngehalten werden. Das bleibt natürlich nicht unbemerkt, denn für viele Menschen scheint der soziale Aufstieg eine schier unüberwindbare Hürde darzustellen, da sie ein Leben voller Benachteiligung, Unterdrückung und Kriminalisierung den Glauben aufgeben lassen hat, dass es einmal besser werden kann. Für Otto Normal waren solche Behauptungen wie gerade jahrzehntelang Verleumdung und Humbug und wurden entweder als Übertreibungen, Gejammer oder Lügen abgetan. Diese Tatsache härtete die Fronten und machten es den ausgeschlossenen Menschen noch schwerer, an der Gesellschaft zu partizipieren, da sie für ihr Außenseiter-Dasein selbstverantwortlich gemacht wurden. Doch eine rapide wachsende Subkultur, die durch Hip-Hop, Rap und Stand-Up-Comedy die Aufmerksamkeit einer breiten Öffentlichkeit gewinnt, bringt einen neuen Gegenwind in den gesellschaftlichen Diskurs. Viele Rapper, die ehemals aus prekären Verhältnissen stammen, berichten einer immer größer und gemischter werdenden Hörerschaft von der Lebensrealität vieler Menschen in diesem Land. Sie gewinnen seit einigen Jahren kontinuierlich die größten Awards und sind aus den Top 10 der Charts nicht mehr wegzudenken. Somit können die Menschen, nicht nur die Künstler selbst, sondern auch ihre Botschaften nicht mehr verleugnen. Denn der Erfolg, den diese Künstler feiern, mit den Themen, die sie so harsch und so real aufführen, kommt nur deshalb, weil sich eine Vielzahl von Menschen in der Gesellschaft mit diesen Aussagen identifizieren können. Ihre Botschaften sind klar: Hinter Rassismus, Diskriminierung, Unterdrückung und Chancenungleichheit steckt System. Nicht nur der NSU-Komplex, sondern auch die Terroranschläge von Halle 2019 mit 2 Toten und Hanau im Jahr 2020 mit 9 Toten haben in Europa eine Schockwelle ausgelöst. Auch wenn diese höchst traurigen Morde nur die Spitze eines riesigen Eisbergs von dem Rassismus widerspiegeln, dem viele Menschen tagtäglich gegenüberstehen. Sie erinnerten die Bürger an die Gräueltaten, die aus einer zutiefst rassistischen Mentalität resultieren und daran, wie wahrscheinlich solche Ereignisse auch heute noch immer sind. Rechtspopulistische Diskurse sind nach wie vor weit verbreitet, sowohl in der Politik als auch in der Popkultur und seit geraumer Zeit sogar in Hip-Hop-Liedern. Es stehen also viele Diskurse im Raum. Wie gehen wir als Gesellschaft mit diesem Problem um? Ist nennenswerter sozialer Aufstieg möglich? Ist er auch realistisch und umsetzbar? Welche persönliche Sicht oder Erfahrung haben Menschen mit dieser Thematik? Und wie kann ich mich als betroffene Person rassistischer Diskriminierung entziehen? Über diese und ähnliche Thematiken unterhalte ich mich mit verschiedensten Persönlichkeiten aus der Hip-Hop- bzw. der Musiker- und der Comedy- und Künstlerszene. Wir sprechen darüber, wie sie persönlich an ihrem sozialen Aufstieg gearbeitet haben, welchen Problemen sie hierbei gegenüberstanden, wie sie heute auf ihr Leben zurückblicken, welche Erfahrungen und Ratschläge sie parat haben und viele, viele andere Sachen. Mein Podcast erscheint am 1.9.2022. Ich freue mich, wenn ihr einschaltet. Den Podcast wird es auf allen bekannten Streaming-Plattformen geben und ich wünsche euch alles Gute.

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88.6 und die Sendung im Oktober hat DJ Jaywalk alias Holger Lund unter das Motto Golden Oktober gestellt. Ja, passender könnte es ja auch nicht sein. Und er spielt wieder mehr oder weniger kratzige Vinylfunde aus aller Welt. Den Reigen eröffnet Hildegard Knef, Gerd Wilden und sein Orchester mit Er hieß nicht von Oertzen. Danach kommen Titel von Fritz, vom Vocalno Instrumentalni Ensemble Pesniari mit ihrem Song Ruschniki. Das ist aus Weißrussland. Und dann noch Titel von Sharon McKnight, Sigrun Harðardóttir, das scheint aus Island zu sein, Irmanidage, The New Colony Six, The Silvers, Folder, Ishq Jalakar, Aura, Hati Hati, Aditya Dar. Dann, oh, sehr interessant, ein Artist Unknown, born 1974, mit dem Stück Be the Dancer aus dem Jahr 2025, also es ist ziemlich neu. Und ganz am Ende noch Takayuki Inoue aus Japan mit etwas, was ich wirklich nicht lesen kann. Jetzt wünsche ich euch aber erstmal viel Spaß mit der 47. Ausgabe des Golden Mixtape Doodle hier bei Horaz 88.6. Hildegard, lass das Band laufen.

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Und das war ein Titel von Takayuki Inoue. Und ihr habt ihn gehört beim Golden Mixtape Doodle Nummer 47 von DJ Jaywalk. Und die Sendung stand unter dem Leitmotto Golden October. Und schaltet auch wieder im November ein, wenn das Golden Mixtape Doodle Nummer 48 kommt. Na gut, aber das ist ja noch eine Weile hin. Bis dahin übergebe ich euch wieder ins laufende Programm von Horaz 88.6.

Ihr hört Tonebender bei Horaz 88.6. Ihr wisst ja, Tonebender ist eigentlich eine Produktion von Horaz für unsere kanadische Partnerstation Met Radio 1280 AM. Deswegen ist die erste Stunde auch immer auf Englisch moderiert. Aber jetzt geht's in der zweiten Stunde auf Deutsch weiter. Und was ihr da eben als Stück gehört habt, das war vom Komponisten Eldridge Priest, Nape Wrinkle Linger, gespielt vom Pianisten Roger Admiral. Vor wenigen Monaten erschienen auf dem Album Two So Like Nothing. Und ich muss sagen, dieses Album gefällt mir so ausgenommen gut, dass ich euch gerne auch noch das Titelstück spielen möchte. Also hier vom kanadischen Komponisten Eldridge Priest und performed von Roger Admiral das Titelstück Two So Like Nothing.

Eldridge Priest in der Darbietung des Pianisten Roger Admiral mit dem Titelstück des gleichnamigen Albums Two So Like Nothing. Und ihr habt es gehört, hier bei Tonebender auf Horaz 88.6. Ein weiteres Album, das hier bei mir auf dem Tisch liegt, stammt von der Komponistin Brunhild Ferrari. Tatsächlich heißt sie Brunhild Meyer-Ferrari und ist die Witwe des französischen Komponisten Luc Ferrari. Und das ist ja immer so ein bisschen ungerecht, immer nur als die Witwe von gelabelt zu werden. Denn tatsächlich ist Brunhild Ferrari eine eigenständige Komponistin, hat aber im Grunde erst nach dem Tod ihres Mannes vor 20 Jahren dann auch ihre Werke veröffentlicht, die teilweise dann auch inspiriert waren von Luc Ferrari oder mit ihm quasi zusammen entstanden sind oder im Dialog mit seinen Stücken. Wie auch immer, das neueste Album heißt L'Oreille Voleuse, also das diebische Ohr, und dort hat sie sich zusammengetan mit den beiden Avantgarde-Jazz-Musikern Eiko Ishibashi und Jim O'Rourke. Die habe ich in anderen Kontexten auch schon ein paar Mal in dieser Sendung gespielt und deswegen bin ich natürlich ganz geflasht, dass sie jetzt zusammen mit Brunhild Ferrari gearbeitet haben und ihre Komposition neu aufgeführt haben. Das Album ist ganz interessant, weil es eben die Originalversion enthält, also Brunhild Ferrari sozusagen solo und dann auch die von Ishibashi und O'Rourke eingespielte Fassung. Ich musste selber überlegen, was ich jetzt hier spielen möchte. Ich spiele jetzt mal die Version, die sozusagen zusammen mit den beiden deutlich jüngeren Musikern auch geschaffen worden ist. Also, ihr hört die nächsten rund 20 Minuten L'Oreille Voleuse von Brunhild Ferrari oder Brunhild Meyer-Ferrari, die tatsächlich ein eher gemächliches Tempo hat, auch ein paar Klänge natürlich hat, die einen, ja, wie soll ich sagen, ein bisschen in Unruhe aber auch versetzen mögen. Na, es ist ja immerhin experimentelle, moderne Komposition, aber doch, wie ich finde, ihre Magie haben. Also, jetzt sage ich gar nichts mehr. Viel Spaß mit dem Diebe.

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Brunhild Ferrari mit ihrer Komposition L'Oreille Voleuse, eingespielt von Eiko Ishibashi und Jim O'Rourke, neulich erschienen auf dem gleichnamigen Album. Und das ist auch schon fast das Ende der Oktoberausgabe von Tonebender hier bei Horaz 88.6. Ihr wisst ja, ihr könnt Tonebender jeden Sonntag hören, auch wenn es immer nur einmal im Monat eine neue Ausgabe gibt. Tonebender läuft immer am Sonntag hier bei Horaz, so ab 7 Uhr morgens und nochmal in der Wiederholung ab 21 Uhr. Der letzte Titel, den ich in der Oktoberausgabe spielen möchte, verbindet sich eigentlich sehr schön mit dem Stück, das wir eben von Brunhild Ferrari gehört haben. Er stammt nämlich von Irmin Schmidt. Brunhild Ferrari wird nächstes Jahr 90. Irmin Schmidt ist vor 2 Jahren 90 Jahre alt geworden. Beide stammen aus Deutschland, beide leben in Frankreich. Na, das sind natürlich so Zufälle. Irmin Schmidt kennt ihr vielleicht auch. Am bekanntesten ist er wahrscheinlich geworden als der Gründer der, ja, wie soll man sie nennen, Jazz-Rock-Band Can. Aber tatsächlich ist Irmin Schmidt studierter Dirigent, Pianist und Komponist. Und er hatte auch mal in seinen jüngeren Jahren ein Sinfonieorchester geleitet und hat immer wieder Sinfonien, auch Klavierstücke geschrieben, Filmmusiken komponiert, ganze Opern geschrieben. Also er ist sehr breit aufgestellt. In diesem Jahr kam ein Album von ihm raus und ich hoffe, es ist nicht sein letztes. Aber es hat schon mal den, naja, etwas Trauer im Titel tragenden Namen Requiem. Was Schmidt hier macht, ist wirklich wunderschön, wenn man sich drauf einlässt. Er spielt präpariertes Klavier und wird dabei von Field Recordings begleitet, die er selber aufgenommen hat, also Geräuschen aus der Natur. Man hört sehr viel Vogelgezwitscher. Naja, ich fand's auch erst ein wenig befremdlich, aber das mal zum Beispiel am späten Abend in der Dunkelheit gehört oder am frühen Morgen, wenn die Welt noch sehr still ist, ist wirklich ganz fantastisch. Und deswegen dachte ich mir, das teile ich mit euch. Denn na, wir haben jetzt Sonntag, je nachdem, wie euer Samstag war, eure Samstagnacht war und wie ihr jetzt gerade drauf seid, könnten euch solche Klänge ja hier gerade sehr, sehr gut tun. Also, ohne weiteres Gelaber kommt jetzt hier Irmin Schmidt mit seinem kompletten Album Requiem. 40 Minuten, lasst euch drauf ein. Und wir hören uns auf der anderen Seite wieder.

0: Irmin Schmidt habt ihr da gehört mit seinem kompletten Album Requiem von 2026. Und damit ist die Oktoberausgabe von Tonebender hier auf Horaz 88.6 jetzt endgültig vorbei. Mein Name ist Oliver Zöllner. Ich entlasse euch in den hoffentlich entspannten Sonntag und übergebe euch wieder ins reguläre Horaz-Programm.
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